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1: Guten Morgen von Jana und mir aus dem Absolut Hot Studio.
2: Good morning.
1: Ich habe heute Morgen mein Frühstück zu Hause vergessen. Auf dem Tisch. Ihr checkt nicht.
2: Pain.
1: Ich habe so Hunger. Ich habe nicht mal genug Energy, um hier bei dem nächsten Song mit Booty zu shaken. Geht
2: das
1: nicht.
2: Das ist wirklich richtig schade.
1: Geht
2: einfach
1: nicht.
2: Ich weiß, du magst den sehr gerne.
1: Ja.
2: Ja, ich auch. Dann tanzen wir, Hotties, okay? DJ Gocha mit Michiko hören wir jetzt um kurz nach 6 hier bei Absolut Hot.

0: Ich habe scheinbar Festivalentzug, weil tell me why ich aussehe, als würde ich gleich aufs nächste Festival springen heute in meinem Outfit.
1: Um kurz nach 6 morgens, ich glaube es knallt.
0: Ja, ich habe Stiefel an und ich sehe wirklich so aus, als könnte ich gleich front of stage hier zum DJ abfeuern.
1: Ähnlich, weil Martin Garrix läuft jetzt hier bei uns in der Playlist und der hat am Wochenende auf dem Tomorrowland aufgelegt und unter anderem einen ganz neuen Song performt. Mhm. Wir hören zusammen rein. Gib mir ein bisschen Coldplay-Vibes.
0: Bisschen, oder?
1: Mhm. Aber süß. Firelies ist das. Mit U2, der ist noch nicht draußen, der Song.
0: Wir hören jetzt einen anderen Song von Martin Garrix, der auch vor kurzem erst rauskam, mit Ed Sheeran zusammen. Repeated. Kurz nach 6, hier bei Absolut Hot.

0: Absolut Hot, wir sind Jana und Marlon.
1: Hi, schönen Mittwoch.
0: Und Tove Lo bringt im September ihr neues Album raus. Wir hören da jetzt zusammen rein. Das hier war die erste Single, I'm Your Girl, right?
1: Und die zweite Single, die kennt ihr bei uns aus der Playlist, ist ein Mix mit Stromae zusammen. Und zwar der Song Des Fleurs. Es ist ein einziger Zungenbrecher, aber... Der Song ist ein Vibe, wir müssen ja nichts verstehen dafür. Wir hören rein auf Absolut Hot in voller Länge. Tove Lo und Stromae um 17:45.

0: Nee, Jana, das ist ja kein True Crime.
1: Ja, also, gut so. Da hätte ich nämlich wirklich gesagt, jetzt hat der Spaß ein Loch.
0: Ja. Oh nee, wir diskutieren hier gerade, weil Jana mein Buch judged. Die soll mal froh sein, dass ich überhaupt ein Buch in der Hand habe.
1: Darf ich erklären?
0: Ja, es ist kein True Crime.
1: So, weil ich hasse nämlich True Crime, muss ich jetzt ganz ehrlich mal sagen. Mhm. Ja, da ist auch ein bisschen Doppelmoral. Ich liebe nämlich Thriller und Krimis und so, das lese ich auch super gerne. Aber diesen ganzen True Crime Hype, den check ich einfach nicht. Ich will nicht darüber lesen, dass ein Mädchen brutal ermordet wurde und das ist dann eine echte Geschichte.
0: Ja,
1: oder noch schlimmer, True Crime Podcast, das von vorne bis hinten mit scary Musik und so noch erzählt zu bekommen. Ich verstehe einfach nicht, wie man das ernsthaft als Entertainment abends, morgens den ganzen Tag hören kann oder lesen kann.
0: Verstehst du gar nicht den Nervenkitzel dahinter?
1: Ja, wenn es eine Fake-Geschichte ist, aber wenn ich dann weiß, dass es wirklich genauso passiert und könnte... Nein. Will ich nicht wissen.
0: Ich glaube, da hast du eine Meinung, die nicht jeder aus der Absolute Hot Community vertritt.
1: Maybe.
0: Meldet euch gerne mal rein. 0160 4800 700. Wie steht ihr zu True Crime, Podcasts, Filme, Bücher, whatever? Meldet euch gerne mal rein. Wir haben jetzt kurz vor 6:30.

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0: Schuck. Da scrollt man einfach einmal durch TikTok hier, während die Musik läuft bei Absolut Hot, und dann finde ich schon wieder was, wo ich mir denke, das hat sie nicht gesagt. Jessie J war Special Guest auf dem One Republic Konzert und hat einfach das hier gedroppt.
1: If you know that you can't sing and there's someone filming near you, just keep your voice low, because TikTok is the only way we are now successful. So if it's your voice and my face, I'm fucked.
2: Sie hat ja schon irgendwo recht, muss man sagen. Also, sie hat gesagt, wenn ihr nicht singen könnt und neben euch auf dem Konzert filmt jemand, dann bitte singt leise, weil das ist die einzige Art, wie wir noch erfolgreich sind als Musiker. Durch TikTok. Und wenn man dann ihr Gesicht sieht und die schiefe Stimme, dann ist das für sie schlechtes Marketing. Und also. Es ist witzig gemeint.
0: Ja, natürlich ist es ein Joke, aber dann musste das wirklich anders delivern, diesen Witz.
2: Voll.
0: Das klingt halt todernst.
2: Ja, echt so. Also ich find's auch ein bisschen krass.
0: Bei uns braucht ihr euch keine Sorgen machen. Ihr könnt hier wirklich so schief und krumm mitsingen, wie ihr wollt. Das machen wir nämlich auch. Und wenn scheiße klingt, dann ist es halt so. Tut's bei uns auch. Wir hören jetzt One Republic hier bei Absolut Hot mit Need Your Love. Kurz nach 7:30 ist es jetzt.

0: Wir haben jetzt 7:15. Ihr hört absolut hot mit Jana und mir am Mikro.
1: Hi. Hi, schönen Mittwoch.
0: Und das ist der neue Song von Katy Perry, Watch It Burn. Die hat darauf einen Text geschrieben auf TikTok. Und zwar lautet der: Die erste meiner Blutlinie, die in einem 2000 Jahre alten Amphitheater in einer XXL-Wasserflasche über die Crowd surft.
1: Ja, no one can relate ever. Das wird niemals jemand noch erleben.
0: Ich wollte gerade sagen, ich glaube, damit wären sie in jeglicher Blutlinie die erste und letzte.
1: Auf jeden Fall.

0: Absolut hot läuft bei euch. Guten Morgen. Wer ist in der Leitung?
1: Hallo ihr Lieben, die Anna hier aus Gera.
0: Hallo Anna. Du rufst an, weil wir heute über True Crime quatschen. Ich habe ja vorhin erzählt, ich checke diesen Hype einfach nicht, weil ich das unfassbar gruselig finde, mich mit wahren Verbrechen zu beschäftigen. Wie ist es bei dir? Bist du eine True Crime Maus oder?
1: Ich hatte die Phase auch schon, war zeitweise sogar süchtig danach und habe mir einen Podcast nach dem nächsten reingezogen, bis ich dann festgestellt habe, dass ich es eigentlich ziemlich uncool finde, dass man aus Verbrechen eine Art Unterhaltung macht, und irgendwie hat es mich dann auch auf Dauer echt runtergezogen.
0: Mhm. Ja, check ich komplett.
1: Also die ganze Zeit irgendwie in kranke Köpfe reinzuschauen und sich damit zu beschäftigen, war auf Dauer gar nicht so cool, und deswegen habe ich es dann einfach wieder abgestellt und ich vermisse es auch nicht mehr.
0: Ja, ich check's komplett. Also wie gesagt, ich pack das überhaupt nicht. Da darf man jetzt gerne sagen, das ist Doppelmoral, weil ich halt auch Thriller lese und Krimis und so, aber alles, was halt wirklich eine reale Geschichte ist, ich packe ich einfach nicht, weil wie könnt ihr das? Also erklärt mir das gerne, wenn ihr eine True Crime Maus seid. Wie könnt ihr das ernsthaft zum Entspannen oder noch schlimmer zum Einschlafen lesen oder hören? Ich würde durchdrehen vor Angst.
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3: Jana und Marlon hier, guten Morgen.
4: Morgen.
3: Ich bin ja eine Lesemaus, ne? Aber ich habe auch ein großes Problem. Ich weiß halt auch nicht, wann gut ist. Ich habe, glaube ich, noch 5 Bücher zu Hause liegen, die ich noch nicht gelesen habe. Die sind noch unangebrochen. Neu,
4: fresh. Aber wahrscheinlich, lass mich raten, 3 neue gekauft.
3: Ganz genau. Wo fange ich an, wo höre ich auf? Keine Ahnung. Wir werden sehen.
4: Ich glaube, es geht jedem so. Aber erleichternd, dass es auch so Leuten so geht, die gerne lesen. Weil ja. Ich hasse ja Lesen wie die Pest. Aber es geht mir genauso.
3: Ja.
4: Es ist die einzige Motivation, die ich habe, dass ich überhaupt lese. Indem ich mir neue Bücher kaufe.
3: Es ist ein never-ending Story auch einfach
4: so.
3: Irgendwo.
4: Wir hören jetzt Robin Schulz und Babs hier auf Absolut Hot. Das ist Better Times. Wir haben jetzt kurz nach 7.

0: Ich finde, gute Hausmusik hat immer irgendwie ein bisschen so ein Zara-Umkleiden-Vibe. Und das ist gar nicht böse gemeint. Ich finde, for real, ein guter Haussong, den macht aus, dass du den hören kannst, wenn du in der Zara-Umkleide stehst und dann abends aber, wenn du bei der Open-Air-Party dann am Tanzen bist. Und der geht immer, man kann immer viben.
1: Trifft das hinzu beim nächsten Song. Wir haben jetzt Gamper und Adoni mit am Start. What You Want läuft jetzt hier auf Absolut Hot, der ist neu.
0: Auf jeden Fall. Doch, da sehe ich mich ins Sommerkleid quetschen.
1: Ja.
0: Aber dann abends auch mit Spaßgetränk in der Hand. Bisschen shaken.
1: Doch.
0: Oder?
1: Ich sehe es auch. Wir haben jetzt 10 nach 7. Ihr hört Absolut Hot mit diesem Banger hier.

Ich habe gestern Abend so ein bisschen rumgescrollt auf TikTok. Dann habe ich das Video hier von einem Holly Humberstone-Konzert gesehen. Und ich war so, vielleicht bin ich nicht depressiv, vielleicht brauche ich einfach mal nur ein Konzert, wo ich richtig alles rauslassen kann und alles rausbrüllen kann. Und das machen wir jetzt zusammen hier mit Holly Humberstone und To Love Somebody auf Absolut Hot. Wir haben 7:15.

0: aus Gera und ich. Ich bin Jana, absolut hot läuft bei euch. Hi. Wir waren uns gerade einig, True Crime ist Quatsch. Wir finden es viel zu gruselig und teilweise auch zu belastend, sich die ganze Zeit mit echten Verbrechen irgendwie zu beschäftigen. Aber es gibt natürlich jetzt gerade nicht umsonst so einen crazy Hype um True Crime, egal ob es jetzt Podcasts, Bücher oder Serien und Filme sind. Und natürlich gibt es auch Leute aus der Absolut Hot Community, die True Crime feiern. Wir hören mal rein, was Stefan aus Frankfurt uns gerade ins Studio geschickt hat.
1: Ich liebe es, ich kann auch nach dem schlimmsten Horrorszenario noch direkt ins Bett gehen, habe keinen Schiss und denke auch über überhaupt nichts nach, sondern das ist für mich einfach das, was es ist, Ablenkung. Schönen Tag euch noch, ciao.
0: Ey, das Talent hätte ich gerne, aber sobald ich weiß, also ich kann den schlimmsten Thriller lesen, das ist kein Problem für mich, solange es ausgedacht ist. Aber sobald dann am Ende steht, basierend auf einer wahren Begebenheit, da bin ich raus. Das verfolgt mich im Alltag, in der Arbeit, wirklich, ich pack's nicht, das verfolgt mich überall hin. Wie ist es bei euch? True Crime, ja oder nein?
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0: International. Michael Patrick Kelly auf TikTok, wirklich mein neues Roman Empire, wie ein, also wirklich, so, da kommt da so ein mittelreifer Mann auf dich zugelaufen in den Alpen.
1: Mittelreif? Entschuldigung, stopp.
0: Und sagt dann sowas hier in die Kamera.
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0: Mit einem Zwinkern und ich bin wirklich gestorben. Ich fand's so witzig.
1: Er bereitet sich auf seine Tour vor. Die startet nämlich morgen in Oberbayern und deswegen ist er jetzt gerade auch in den Bergen unterwegs und wandern. Ja. Also wenn ihr irgendjemanden sieht, der bedenklich so wie Michael Patrick Kelly ausschaut, in der Hütte, es ist er. Ja, er ist es. Live und in Farbe. Wir hören ihn jetzt hier bei Absolut Hot mit seinem neuesten Song, mit Wildfire, mit Gentleman zusammen. Es ist

0: Wir haben 7:45. Ihr hört Absolut Hot und Louis Capaldi hat Calvin Harris geghostet.
1: Wir sind schockiert.
0: Wir sind schockiert. Wir hören zusammen rein.
2: Yeah, me and Calvin put that song together. I'm people pleaser. I never replied to Calvin telling him that I didn't like it. He then messages me like 2 months later saying, hate it? Question mark. And now I have to tell him I don't like a song.
3: Wie kann man sowas machen?
0: Es ist so schlimm.
3: Kurze Übersetzung. Calvin Harris hat einen Song von Louis Capaldi geremixed, ihm geschickt. Louis Capaldi hat nie was darauf geantwortet. Das ist schon assi. Einmal geghostet. Ja. Dann hat Calvin ihn nochmal angeschrieben und gefragt, hast du den Song? Und da hat er wieder nicht drauf geantwortet. Sag mal,
0: Calvin Harris. Weil er ein People-Pleaser ist.
3: Das hat nichts mit People-Pleasing zu tun.
0: Ja, finde ich auch.
3: Der ist so eine Maus, Calvin Harris. Der macht einen Song für dich, remixt den und du ghostest den zweimal. Hackt's bei dir?
0: Deswegen läuft jetzt Calvin Harris auch bei uns in der Playlist und nicht Louis Capaldi mit Jesse zusammen. Das ist der neue Song von den beiden. Das ist Satisfy auf Absolut Hot. Ich find's super krass.

0: Es gibt eine Sache, die hat Marlon gemacht. Die hat er nicht bei mir angetan. Aber ich bin für immer verletzt und geschädigt davon.
1: Oh ja.
0: Es ist so deep. Erzähl mal, was du gemacht hast mit deiner besten Freundin. Doch.
1: Oh, es ist wirklich nicht so schlimm gewesen.
0: Doch, es ist
1: schlimm. Wir haben direkt abgebrochen. Also, wir haben einen Horrorfilm geschaut. Ich finde ja sowieso Horrorfilme, wenn am Ende kommt, beruht auf wahrer Begebenheit, das ist ja das Beste.
0: What the fuck?
1: Und ja, dann war es genau so ein Film und wir haben die eine Frau, die da so in den Fernseher rumläuft, haben wir dann ausgedruckt und hinter den Spiegelschrank geklebt, damit man das so ein bisschen durchsieht. Und dann haben wir die beste Freundin von mir so hart verarscht und sie die ganze Zeit im Horrorfilm, boah, ich würde die so wegtreten. Ja, die hat gar nichts gemacht, außer Schnappatmung bekommen.
0: Oha,
1: und wir mussten den Prank direkt abbrechen, weil die so laut geschrien hat. Das war so schlimm. Also wirklich, die hat 10 Minuten später noch geheult.
0: Komisch, verstehe ich überhaupt nicht, wieso.
1: Seitdem schaut die nie wieder mit mir Horrorfilme. Das tut mir auch ein bisschen leid, tut mir auch
0: nicht. Ja, das, ich will gar nichts dazu sagen. Ich finde es schockierend, aber was ich noch schlimmer finde, ehrlich gesagt, dass du sagst, mit wahrer Begebenheit am besten die Horrorfilme.
1: Ja, das ist der richtige Nervenkitzel am Ende, wenn das so beim Arschbein kommt und du nochmal so einen richtigen Gänsehaut bekommst.
0: Ich habe doch heute den ganzen Morgen erzählt, wie schlimm ich sowas finde, so True Crime. Und dann sagst du, du magst Horrorfilme mit wahrer Begebenheit. Das wäre für mich der absolute Killer. Ich glaube, ich würde auswandern auf eine einsame Insel.
1: Wer ist Team Jana, wer ist Team Marlon? 0160 4800 700 ist die Nummer zu uns ins Absolut Hot Studio. Wer wird's 10 vor 8?
0: Bodenlos.

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0: nach 8 und boah, hast du gerade meinen Knurren gehört?
1: Ja, oh Mann, oh.
0: Ich habe mein Frühstück heute Morgen vergessen und ich glaube, das ist jetzt mein Zeichen. Jana, du übernimmst jetzt hier und ich laufe jetzt ganz schnell zum Bäcker mir irgendwas holen.
1: Ja, bitte mach das.
0: Mein Gott.
1: Wir hören jetzt Ariana Grande hier bei Absolut Hot mit Hate That I Made You Love Me. Jana und Marlon hier. Guten Morgen.

Nochmal ein kurzer Rage hier bei Absolut Hot zum WM-Finale am Wochenende. Ich weiß, ich habe hier immer gesagt, ey, wie geil, es gibt eine Halbzeitshow, warum auch nicht, das darf man auch mal beim Fußball machen, aber ehrlich gesagt, jetzt zurückblickend, es hätte einfach gereicht, hätte Shakira performt. Warum waren da so viele andere Leute da? Ihre Performance war mit Abstand die allergeilste. Und auch wenn ich Justin Bieber liebe, dann brauche ich den nicht auch noch zwischendrin, wie er da an seiner Gitarre rumdüdelt. Es tut mir echt leid. Wir hören jetzt nochmal Shakira mit Burna Boy zusammen, mit dem offiziellen WM-Song hier bei Absolut Hot, mit Die Die.

0: Wir haben 7:45 und jetzt läuft einer meiner Favorites hier auf Absolut Hot von Felix Jähn und Omar Rudberg, Siren. Und ich weiß, ich werde jetzt auch den letzten Hordi und auch Jana von diesem Song überzeugen. Es gibt nämlich jetzt eine richtig geile Remix-Version von Absolut. Und?
1: Ja. Also ich bin ja eine harte Maus, von mir aus könnte sogar noch ein bisschen mehr schallern, aber finde ich geil. Auch sonst, ich mag ja den Song, ne? Wie gesagt, aber mehr Beat ist für mich immer besser. Je mehr, desto besser.
0: Okay, Felix Jähn, du hast gehört, was Jana gesagt hat, wir brauchen nochmal eine neue Remix-Version, aber mit nochmal mehr Beat. Das darf ruhig noch ein bisschen mehr scheppern, heute Morgen hier auf Absolut Hot.

0: Absolut Hot läuft bei euch. Guten Morgen. Wer ist in der Leitung?
1: Hallo, ihr Lieben. Die Anna hier aus Gera.
0: Hallo, Anna. Du rufst an, weil wir heute über True Crime quatschen. Ich habe ja vorhin erzählt, ich checke diesen Hype einfach nicht, weil ich das unfassbar gruselig finde, mich mit wahren Verbrechen zu beschäftigen. Wie ist es bei dir? Bist du eine True Crime Maus oder?
1: Ich hatte die Phase auch schon, war zeitweise sogar süchtig danach und habe mir einen Podcast nach dem nächsten reingezogen, bis ich dann festgestellt habe, dass ich es eigentlich ziemlich uncool finde, dass man aus Verbrechen eine Art Unterhaltung macht, und irgendwie hat es mich dann auch auf Dauer echt runtergezogen.
0: Mhm. Ja, check ich komplett.
1: Also die ganze Zeit irgendwie in kranke Köpfe reinzuschauen und sich damit zu beschäftigen, war auf Dauer gar nicht so cool, und deswegen habe ich es dann einfach wieder abgestellt. Und ich vermisse es auch nicht mehr.
0: Ja, ich check's komplett. Also wie gesagt, ich pack das überhaupt nicht. Da darf man jetzt gerne sagen, das ist Doppelmoral, weil ich halt auch Thriller lese und Krimis und so, aber alles, was halt wirklich eine reale Geschichte ist, ich pack ich einfach nicht, weil wie könnt ihr das? Also erklärt mir das gerne, wenn ihr eine True Crime Maus seid. Wie könnt ihr das ernsthaft zum Entspannen oder noch schlimmer zum Einschlafen lesen oder hören? Ich würde durchdrehen vor Angst.
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0: Olivia Dean geht gerade so krass ab in der UK. Die ist seit über 4 Monaten auf Nummer 1 der Charts mit Sam Fender und diesem Song. Rain Me In, toll.
1: Ist das nicht auch ein TikTok-Sound?
0: Ja, also da posten Mädels immer so, ja, paar so crazy Videos von sich und sagen, man könnte sie niemals einbremsen in der Beziehung. Sie brauchen jemanden, der diese Energy teilt. Rain In heißt halt so einbremsen.
1: Mhm. Ja. Voll. Wir hören jetzt Olivia Dean mit einem anderen Song. Das sind alles beide Songs von ihrem aktuellen Album. Das hier ist jetzt So Easy to Fall in Love auf Absolut Hot. Wir haben kurz nach 8:30.

0: Wir haben jetzt 8:45. Und Jana, ich muss dir unbedingt was zeigen. Du bist Bruno Mars Ultra. Ich wollte gerade Fan sagen, das passt dich. Du bist Ultra, du bist ein Groupie.
1: Quasi ja.
0: Und er hat jetzt auch bei dem neuen Album von Rolling Stones mitgewirkt. In dem Song Never Wanna Lose You. Wie du merkst, man hört ihn nicht. Das liegt daran, weil er die Kuhglocke spielt.
1: Nein.
0: Willst du mal hören, wie die klingt?
1: Das hat er gemacht. Ich schreie.
0: Nur das.
1: Der dürfte auch gerne mal meine Glocken läuten.

0: Ich war ja Wochenende campen. Ich bin Marlon. Hi, Jana ist mit am Start.
1: Hi, schönen Mittwoch.
0: Ihr habt absolut hot und ich sag euch, der ganze Campingplatz hat die Lyrics hier von dem nächsten Song in der Absolut Hot Playlist mitgegrillt. Da hatte einer so eine fette Musikbox dabei.
1: Geil.
0: Komplett unnötig, weil wir haben richtig Ärger bekommen abends. Alle haben Topic und Becky G, Sorry Puppy, mitgesungen.
1: Das war auch die Rockerbande?
0: Auch die Rockerbande.
1: Aber die haben immerhin einen geilen Musikgeschmack, muss man sagen.
0: Muss ich auch sagen, ja. Das ist jetzt Topic und Becky G mit Sorry Puppy hier bei Absolut Hot.

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1: Olivia Rodrigo passt heute wunderbar zu unserem Thema heute Morgen hier bei Absolut Hot. Ihr Song heißt Drop Dead, den wir jetzt hören. Checkt ihr? Dead, Tod, True Crime, Mord, Verbrechen. Hallo?
2: Ey, wirklich.
1: Da klingelt doch was, oder?
2: Ja. Da klingelt was.
1: Ich habe ein bisschen über True Crime nämlich geraged, weil ich verstehe nicht, wieso man sich ernsthaft Real-Life-Verbrechen reinzieht zum Einschlafen oder zum Entspannen. Ich finde es ein bisschen psycho, ehrlich gesagt.
2: Wenn du das so aussprichst, würde ich es auch ein bisschen psycho, to be honest.
1: Aber ganz viele von euch sind natürlich auf diesen Halbzug auch aufgesprungen und finden das total cool. Darüber sprechen wir heute, weil es darf ja jeder machen, was er möchte natürlich, ne?
2: 0160 4800 700 ist die Nummer zu uns ins Absolut Hot Studio. Zu Jana und mir. Ich bin Marlon. Guten Morgen euch.
1: Hi.

0: Er sagt mit Chico.
1: Er ist ein Chico, Jason.
0: Chico.
1: Generell können wir mal drüber sprechen, wie viel geiler alles auf Spanisch klingt.
0: Ja, safe.
1: Also könntest du mir alles sagen auf Spanisch. Ich würde sagen, ja klar. Klar, mi Chico. Auf jeden Fall.
0: Französisch aber auch.
1: Oh ja.
0: Wenn du Deutsch oder Französisch, wenn du Spanisch oder Französisch kannst, dann sprich im Bett, wenn du mit mir schläfst, nicht auf Deutsch. Wirklich.
1: So weit sind wir jetzt schon wieder gekommen. Wir hören mi Chico jetzt hier bei Absolut Hot von DJ Goja.

0: 6 war das hier auf Absolut Hot. Und jetzt läuft Vima bei uns in der Playlist. Wir haben jetzt 9:15 und Jana, du hast ihn mal interviewt.
1: Mhm.
0: Was ist dir im Kopf geblieben?
1: Also mir erzählt hat, dass er auch FC Bayern-Fan ist, so wie ich. Nein, Spaß, das haben wir im Privaten gequatscht. Naja, einfach seine ganze Journey so. Er war ja bekannt als Weiß, hat sich dann davon gelöst, einfach wie es dazu kam. Ist schon eine krasse Story, so diesen Schritt zu wagen in die Unabhängigkeit, wenn du davor dir schon sowas Krasses aufgebaut hast.
0: Safe. Schaut euch das unbedingt mal an. @absolutradio heißen wir auf YouTube. Da gibt's das ganze Interview mit Vima, ehemals Weiß, in voller Länge. Das ist sein Song Solid Ground, jetzt hier auf Absolut Hot.
1: Banger. Hey!

0: Wir haben jetzt kurz vor 9:30. Ihr hört Absolut Hot mit Jana und mir. Ich bin Marlon, hi.
1: Guten Morgen.
0: Und ich kann euch sagen, es ist gut, dass Jana sich wieder ein bisschen abgeregt hat.
1: Hallo, die hat mich hier
0: heute Morgen angekackt, weil ich ein True Crime Buch in der Hand hatte.
1: Ja, ich hasse True Crime. Über alles. Also ich weiß, es gibt ganz viele, die das lieben. Ich weiß, das ist der größte Hype. Ich bin mal wieder nicht dabei bei diesem Hype. Aber nichts gegen Thriller und Krimis und so. Aber sobald etwas auf einer wahren Begebenheit beruht oder noch schlimmer, wie es ja bei True Crime Podcasts ist, die diese ganze Geschichte von vorne bis hinten mit allen grausamen Details erzählt, da hört bei mir der Spaß auf. Das kann man sich doch nicht zum Entertainment anhören. Vorm Schlafen gehen oder am besten noch zur Entspannung, wenn man da irgendwie in der U-Bahn sitzt. Nein.
0: Aber ich finde, das ist doch gerade das, was da so den richtigen Nervenkitzel auslöst. Wenn man dann noch hört, dass es auf einer wahren Begebenheit ist, das ist so, oh mein Gott, das ist ein Jahrfunden.
1: Nein, reicht das nicht, dass es ganz schlimmer Thriller oder so?
0: Natürlich reicht das schon, aber das ist trotzdem manchmal so ein extra Kick.
1: Ihr seid doch alle gestört.
0: 0160 4800 700 ist die Nummer zu uns ins Absolut Hot Studio. Seid ihr Team Jana? True Crime ist scheiße. Oder seid ihr Team Marlon? True Crime ist der Shit.

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0: WistDMCs neuer Song Falling Stars, der klingt genauso, wie sich das Leben gerade anfühlt im Sommer. Vor allem morgens. Aufstehen in der Früh ist zwar immer noch ein Pain, aber ein bisschen leichter, wenn ich direkt die Sonne blendet, so beim Aufwachen, finde ich.
1: Ja, und ich werde wach, weil ich mit dem Fenster offen schlafe im Sommer und mein Nachbar viel zu laut Fernseh schaut zum Einschlafen. Junge,
0: oha.
1: Heute Morgen, es war so laut, das hat durch den ganzen Vorhof geschrien.

0: Wir haben jetzt 21:45. Ihr hört absolut hot. Jetzt gerade war das Jux Jones und Zoe Reese. Ich weiß nicht, ob Jana überhaupt noch kommt. Es ist ein Hund im Sender. Doch, da ist sie wieder.
1: Leute, der ist so süß. Ich liebe diesen Hund so sehr, wirklich. Ich musste gerade ein bisschen kuscheln. Ich bin ein bisschen, ja, irgendwie ein bisschen müde heute Morgen, aber das made my day.
0: Willst du wenigstens den nächsten Song einmoderieren?
1: Ja, wir hören Teddy Swims mit Mr. Know-It-All jetzt hier bei Absolut Hot. Ich bin richtig in meiner Mitte.

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1: Hörerin Anna aus Gera und ich bin Jana, absolut hot läuft bei euch, hi. Wir waren uns gerade einig, True Crime ist Quatsch. Wir finden es viel zu gruselig und teilweise auch zu belastend, sich die ganze Zeit mit echten Verbrechen irgendwie zu beschäftigen. Aber es gibt natürlich jetzt gerade nicht umsonst so einen crazy Hype um True Crime, egal ob es jetzt Podcasts, Bücher oder Serien und Filme sind. Und natürlich gibt es auch Leute aus der Absolut Hot Community, die True Crime feiern. Jasmina hat uns gerade noch was reingeschickt.
2: Hallo liebes Absolut Hot Radio Team, ich liebe True Crime zum Einschlafen. Ich finde das einfach so entspannend und ich weiß auch gar nicht, klar, es ist irgendwie verrückt, dass man sowas entspannend findet, wenn es ja echt passiert ist, aber das nimmt einen irgendwie mit und dann kann man abschalten und das ist irgendwie ganz komisch. Danach bin ich beruhigt und schlafe. Wenn ich mal nicht True Crime höre zum Einschlafen, dann ist der Schlaf meistens nicht so gut. Also vielleicht bin ich auch verrückt, aber True Crime auf die Eins.
1: Meanwhile hätte ich, glaube ich, die Albträume meines Lebens, wenn ich True Crime vorm Einschlafen irgendwie anhören würde. Aber wie ist es bei euch? Sagt ihr auch, wie Jasmina, True Crime auf die Eins? Oder ist es eher wie bei mir und ihr habt da ein bisschen Schiss?
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3: 24-7 spielen wir hier auf Absolut Hot wirklich nur die geilen und neuen Songs.
4: Ja,
3: jetzt
4: Mann.
3: Gleich nach drei Liedern ist hier Zomba mit am Start mit My Body Isn't Ready.
4: Wisst ihr, wofür unsere Körper jetzt aber schon bereit sind? Richtig abzushaken zu Michelle. Moving to the Sun haben wir in der Playlist mit am Start. Kurz nach 10 hier bei Absolut Hot.

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1: Mit My Body Isn't Ready. Neu auf Absolut Hot.

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0: Wir haben jetzt gleich drei Ikonen hintereinander den 2000ern, die seitdem bekannt sind. Seit Marlon und ich aus dem Ei geschlüpft sind, sind diese drei Frauen am Start und machen geile Musik.
1: Ob sich unsere Mütter als Ei identifizieren, I doubt it, aber ja.
0: Ja, darf man noch. Katy Perry läuft gleich mit neuer Musik, mit Watch It Burn, davor Jennifer Lopez, oh yes.
1: Och, lieb
0: mit die. David Guetta zusammen, Save Me Tonight. Und wer läuft jetzt?
1: Shakira.
0: Oh yes.
1: Mit Die Die, das ist ein Song mit Burna Boy, das ist der WM-Song von diesem Jahr gewesen. Ihr hört Absolut Hot mit Jana und mir, ich bin Marlon. Wir haben jetzt kurz nach 11.

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1: Vielleicht macht ja der ein oder andere von euch gerade einen Wanderurlaub in Bayern. Kann ja mal passieren. Da sitzt da auf der Hütte, esst euer Schnitzel, trinkt euer Bier und dann denkt ihr euch, der Typ neben mir, ist das Michael Patrick Kelly, der sich da gerade die Pommes in den Mund schiebt? Die Wahrscheinlichkeit ist sehr hoch tatsächlich. Michael Patrick Kelly bereitet sich auf seine Tour vor. Erster Tourstopp ist morgen in Oberbayern in dem Ort und er ist gerade auch wandern, hat er auf Insta und TikTok gepostet.
2: Ja, es wird keine Twerk-Einlage geben auf seinem Konzert. So viel steht fest, es sei denn, man lernt twerken in den Alpen. Weil ich denke mir so, andere Künstler, keine Ahnung, KDB, die lernt wahrscheinlich nochmal ordentlich Popo shaken vor der Tour und Michael Patrick Kelly geht einfach wandern.
1: Ist auch gut für die Ausdauer.
2: Safe, ich sag ja gar nichts.
1: Er hat auch einen neuen Song am Start, den hören wir gleich zur Vorbereitung auf die Tour. Wildfire in 5 Minuten hier bei Absolut Hot.

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3: Ich habe immer noch Kopfkino von heute Morgen. Bruno Mars darf jetzt gleich bei uns in der Playlist. Ja, und auf einmal guckt Jana beschämt zur Seite.
4: Nee.
3: Der läuft jetzt gleich bei uns in der Playlist nach 3 Songs mit Amber Soul. Und Jana, was willst du mal kurz ein Zitat abgeben, was du heute Morgen gedroppt hast on air?
4: Ich habe gesagt, Bruno darf auch gerne mal meine Glocken läuten. Es hatte den Grund, okay, er hat jetzt bei einem neuen Song von The Rolling Stones mitgemacht, aber nicht mitgesungen oder irgendwas, sondern die Kuhglocke im Hintergrund gespielt.
3: Ja, das ist ein Instrument.
4: So, Glocke, ja, was denkt da mein Gehirn? Natürlich an andere Glocken und dann dachte ich mir, kann er bei mir auch gerne mal machen. Weil ja, ich bin Fangirl, meine Güte.
3: Fangirl ist gut. Jana ist kein Fangirl, Jana ist ein Groupie, sag ich.
4: I wish.
3: Bruno Mars läuft jetzt gleich nach 3 Songs hier auf Absolut Hot.

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0: Breaking News, jetzt um kurz nach zwei. Ihr hört Absolut Hot mit Jana und mir. Ich bin Marlon, hi.
1: Hi, schönen Mittwoch.
0: Ariana Grande soll wieder mit ihrem Ex-Boyfriend zusammen sein.
1: Oh ja, mit Ricky. Hat sie auf Tour schon ein bisschen so angeteasert, weil sie immer mal wieder die Lyrics geändert hat von einem bestimmten Song. Halt immer mal wieder so gesungen hat, ey, wir finden immer zusammen zurück. Haben sie jetzt scheinbar gemacht. Natürlich Paar feiern, weil die ein total süßes Paar waren damals. Ein Paar sagen natürlich jetzt auch, naja, weiß ich jetzt nicht, mit dem Ex wieder zusammenzukommen, eher schwierig.
0: Red Flag!
1: Wir hören morgen rein, was Ariana Grande da auf Tour so getrieben hat. Und vor allem wollen wir mit euch darüber diskutieren, sollte man mit seinem oder seiner Ex wieder zusammenkommen? Oder ist es eher Quatsch?
0: 0160 4800 700 ist die Nummer zu uns ins Absolut Hot Studio. Meldet euch gerne mal rein. Zusammenkommen mit dem Ex nochmal, ja oder nein?

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Kurz nach 15 Uhr haben wir es hier auf Absolut Hot. Marcel am Start. Hi, und ich habe richtig gute Musik in dieser Stunde. Stromae, der ist zurück, feiert ein Comeback und hat sich da einen ganz besonderen Künstler mit ins Boot geholt. Welchen, da hören wir gleich rein. Alex Warren schaut auch mit rum, und den Anfang in dieser Stunde, den macht jetzt Olivia Rodrigo. Das ist Drop Dead.

Neuer geiler Hotter. Ihr seid bei Absolut Hot. Marcelli für euch am Start. Und jetzt gibt es ein wortwörtliches Comeback. Und zwar von niemand Geringerem als Stromae. Ja, unser französischer Kultsänger, der Sachen rausgehauen hat wie diese geile Nummer hier.

Der meldet sich jetzt zurück, hat sich Torlo mit ins Boot geholt und ganz interessant, Stromae hieß früher eigentlich Maestro, hat dann aber gesagt, das klingt ihm fast zu Mainstream und hat dann einfach die Silben vertauscht. Also das Stro von Maestro hat er nach vorne getan und das Mae nach hinten und so kam es raus, Stromae, den bekommt ihr jetzt hier in der hottesten Playlist im Radio.

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Das ist absolut hot. Hier bekommt ihr sie, die geilen Hot-Hits. Und mit J-Lo können wir jetzt mal ein bisschen die Hüften schwingen lassen. Die ist nicht allein. Zusammen mit David Guetta habe ich sie jetzt mit Save Me Tonight. Um 14:45 hier auf absolut hot.

0: Es kann doch alles so einfach sein, oder? Marcel hier für euch auf Absolut Hot an diesem Mittwoch. Die Hälfte haben wir schon geschafft, Leute, von dieser Woche. Und ich hatte so ein bisschen Angst, dass ich es nicht rechtzeitig in den Sender schaffe. Denn ich habe geparkt, war beim Friseur und ein Paketzustellerfahrzeug hat auf der Straße geparkt. Genau da, wo halt auch mein Auto stand. Heißt, ich bin nicht rausgekommen, habe dann 15 Minuten gewartet und wurde dann so ein bisschen leicht nervös. Und der Herr kam dann, hat sich tausendmal entschuldigt und meinte, hey, überall Baustelle, weiß gar nicht, wo er parken soll. Er wird von jeder Seite doof angemacht. Ich so, du, gar kein Stress. Es gibt Schlimmeres auf der Welt. Dann hat er mir noch einen Schokoriegel geschenkt. Wir haben uns beide einen schönen Tag gewünscht und ich bin weitergefahren. So einfach kann es doch gehen und deswegen auch mal Shoutout an alle, die im Straßenverkehr beteiligt sind und den ganzen Tag mit meckernden Leuten zu tun haben. Ja, egal ob Müllabfuhr, Paketzusteller, Lieferanten, ihr macht einen tollen Job. Schön, dass es euch gibt.
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0: Die einen lieben es, die anderen finden es richtig schlimm. Marcel hier für euch auf Absolut Hot. Und es geht um True Crime. Jana und Marlon aus dem hottesten Morgen Deutschlands, die haben da heute schon diskutiert, weil Marlon findet es eigentlich ganz geil. Jana kann damit so gar nichts anfangen. Hört mal.
1: Ich hasse nämlich True Crime, muss ich jetzt ganz ehrlich mal sagen. Mhm. Ja, da ist auch ein bisschen Doppelmoral. Ich liebe nämlich Thriller und Krimis und so. Das lese ich auch super gerne. Aber diesen ganzen True Crime Hype, den check ich einfach nicht. Ich will nicht darüber lesen, dass ein Mädchen brutal ermordet wurde und das ist eine echte Geschichte.
2: Ja,
1: oder noch schlimmer, True Crime Podcast, das von vorne bis hinten mit scary Musik und so noch erzählt zu bekommen. Ich verstehe einfach nicht, wie man das ernsthaft als Entertainment abends, morgens den ganzen Tag hören kann.
0: Aber ich muss ehrlich sagen, mich fesselt es dann schon, weil ich mir dann immer denke, zu was Menschen in der Lage sind und zu was sie fähig sind. Und ich glaube, deswegen bin ich auch vorsichtiger im Alltag dadurch. Also, dass man da so ein bisschen einen Schutzmechanismus entwickelt hat. Wie steht ihr denn dazu? True Crime, meldet euch gerne rein hier ins Studio.
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4. Das ist absolut hot. Neuer geiler Hotter. Für euch am Start ist Marcel und ich teile mir die Playlist jetzt zusammen mit Katy Perry. Die bekommt ihr jetzt. For you.

700 und Marlon und Jana aus dem hottesten Morgen Deutschlands haben sie heute schon besprochen. Marlon findet True Crime richtig geil, Jana findet es richtig schrecklich, weil sie sich vorstellt, dass das ja alles wirklich passiert ist und sie versteht nicht, wie man das irgendwie hören kann oder sich durchlesen kann. Dennis aus Mainz, unser Hörer, hat sich gemeldet und er sagt, er hat mit seiner Freundin selbst immer die Diskussion, weil sie immer True Crime Podcasts zum Einschlafen hört und er das mega cringe findet. Ich muss ehrlich sagen, wäre es für mich auch nicht. So zum Einschlafen? Bisschen merkwürdig. Wie steht ihr denn zu True Crime? Spätestens morgen in der Morning Show, da werden wir auch mit Leuten und mit euch reden. Was ist denn los? Warum geht das gerade auch so viral? Ihr könnt euch aber auch zwischenzeitlich reinmelden. Die Nummer, die findet ihr im Web auf absolutradio.de oder in unserer kostenlosen Absolut-Radio-App 0160 4800 700.

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Was seid ihr für euch auf Absolut Hot? Wir haben es 16 Uhr und wenn ich in die Playlist schaue, dann sehe ich wirklich gute Hot-Hits, ne? Bebe Rexha habe ich mit dabei, Gunpa und Adoni mit ihrem brandneuen Hit What You Want sind mit von der Partie und unseren verrückten DJ aus Frankreich, aus Marseille, habe ich jetzt natürlich auch. Ugel, das ist Moving to the Sun.

Leute, es ist so, so unfair, ne? Absolut hot läuft bei euch, Marcel hier. Und ich stehe gerade hier im Studio und ihr müsst euch vorstellen, wir sind in so einem riesigen, riesigen Business Campus. Und da ist gerade auf einer Wiese und auf einem Parkplatz so ein privates Fest von irgendeiner Automarke. Und direkt unter meinem Studiofenster ist ein fetter Grill. Das heißt, die ganzen Gerüche ziehen hier gerade durchs geschlossene Fenster. Und ja, der Bauch, der knurrt ein bisschen, weil ich hätte jetzt auch Bock, mir da irgendeine geile Bratwurst oder irgendwas zu holen. Aber ich kann leider nur wie so ein Hund vor einer Scheibe runterschauen und ja, mir läuft der Speichel im Mund zusammen. Sehr, sehr nett.

Peter Hotter, Marcel hier für euch am Start. Hallöchen, es ist 16:45 Uhr. Moskenner habe ich jetzt hier für euch auf Absolut Hot mit Rhythm Unknown.

Hört, hört! Guten Tag, Holde Maid und alle, die dazugehören an das ganze Volk. Marcel hier für euch auf absolut Ordnung, falls ihr euch denkt, was ist mit ihm wieder los? Leute, das Mittelalter ist los, ne? Das hat nämlich Social Media übernommen. Voll viele sind in einer Zeitepoche stehen geblieben oder gereist, wo sie sagen, geil, Mittelaltermärkte, Mittelalterveranstaltungen und, noch und nöcher sieht man gerade auf Social Media, weil es einfach so eine kleine Zeitreise ist. Finde ich ehrlich gesagt auch schön, ne, auf so Feste zu gehen und einfach das Ganze zu bewundern. Im Mittelalter war übrigens die Kindersterblichkeitsrate auch wesentlich höher. Das lag aber daran, dass die Hüpfburgen noch aus Stein waren.

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geiler Hotter. 20 vor 4 haben wir es hier auf Absolut Hot. Marcel hier am Start. Und jetzt habe ich eine geile Nummer für euch von Tame Impala. Ne? Dahinter steckt übrigens keine ganze Band, sondern der Australier Kevin Parker. Der hat eine Nummer rausgehauen, die da heißt Dracula. Und da macht er sich selbst zum Vampir, weil er sich nachts nämlich selbst am wohlsten fühlt und sich am liebsten vor dem Tageslicht verstecken möchte. Mit dem Song, da landete übrigens erstmals in den amerikanischen Billboard Hot 100. Kann sich auch hören lassen, das Ding. Jetzt hier für euch auf Absolut Hot.

eigentlich irgendwem von euch schon mal aufgefallen? Diesen Sommer ist es ziemlich entspannt. Keine Mücken, keine nervigen, weil es einfach viel zu warm ist. Die Dinger fliegen nicht rum. Klar, ein paar Mückenstiche hat man mal, aber es ist nicht dieses krasse Imperium, was es die letzten Jahre war. Ich bin froh darüber, ganz ehrlich. So ist der Sommer schön.

gibt es jetzt hier gleich auf Absolut Hot. Um kurz nach 17 Uhr, Becky G macht eine ganz klare Ansage an alle Männer da draußen, die kein Nein verstehen. Fass mich nicht an, akzeptier ein Nein. Und zieh einfach weiter. Dafür hat sie sich Topic mit ins Boot geholt, der die Sounds drunter mischt. Und die ganze Nummer gibt's gleich um kurz nach 17 Uhr.

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8: 17 Uhr hier in der hottesten Playlist im Radio. Marcel am Start. Hi. Und Freunde, es gibt ein Produkt, was auf TikTok gerade so viral geht. Und jeder kauft das sich. Und es kann sein, dass ihr es vielleicht bei eurem Lieblings-Online-Händler bald nicht mehr findet. Warum, wieso und welches Produkt dahinter steckt? Gleich nach drei Hot Hits. Topic. Und Becky G habe ich jetzt mit Sorry Puppy.

Marcel hier für euch auf Absolut Hot. Hallöchen! Und Freunde, es gibt ein Produkt, was auf TikTok gerade richtig viral geht. Kein Mensch weiß warum, aber das ist ja so bei Trends. Ne? Man weiß nicht, woher es kommt, aber alle Leute feiern es. Und zwar einen Portable Steamer. Das heißt, so ein ganz kleines Gerät, was du in den Koffer einpacken kannst. Und es steckst du an oder hast einen Akku und es hat dann so einen heißen Dampf. Und damit kannst du dann Hemden, Blusen, Hosen, alles Mögliche mobil bügeln. Und dieses Teil geht gerade so viral. Und ich muss sagen, ich bin ja ein Konsumopfer, hab's mir auch geholt. Hatte ich jetzt im Griechenlandurlaub dabei. Ich kann und will nicht mehr drauf verzichten. Vielleicht ist es ja auch was für den einen oder anderen von euch.

geiler Hotter. Das ist absolut hot, Marcel hier für euch am Start. Und jetzt gibt's eine richtige Süßmaus, Ariana Grande. Ich finde ja, die ist so, die hat einfach nichts Böses an sich. Kennt ihr so Menschen, die so eine ganz reine Seele haben? Und genau so stelle ich sie mir als auch als Mensch vor, wie sie halt so ist. Hate it, I made you love me, habe ich jetzt hier für euch um 4:15.

Seht ihr, ich hab's ja gesagt. 0160 4800 700, die Nummer zu mir ins Studio. Sina aus Karlsruhe hat sich reingemeldet und sagt, hi Marcel, du hast hier gerade von diesem Portable Steamer im, wieso sag ich immer Streamer? Steamer berichtet und ich habe mir den ehrlich gesagt auch gekauft im TikTok-Shop. Seht ihr, ich weiß nicht warum, aber dieses Produkt geht auf Social Media richtig viral. Ist quasi so ein kleines mobiles Teil, entweder mit Akku oder mit Strom, da füllst du Wasser rein, dann kommt heißer Dampf raus und dann kannst du mobil deine ganzen Sachen bügeln. Ich hatte es jetzt im Urlaub dabei, hab's mir auch geholt. Von daher, falls es irgendwen interessiert oder das jemand braucht, das gibt's überall bei jedem Online-Händler. Vielleicht braucht ihr das. Also ich könnte darauf nicht mehr verzichten, Freunde.

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Marcel hier für euch auf Absolut Hot, neuer geiler Hotter. Und Freunde, ich bin ja nicht nur Radiomoderator, ich bin ja auch, ja, ich finde das Wort so doof, aber Influencer, Content Creator, habe mir da eine schöne Reichweite aufgebaut mit 1,5 Millionen Leute, die mir täglich folgen, meine Videos anschauen. Und das hat ja auch immer Schattenseiten, weil du hast immer auch Leute dabei, die einen Furz quersitzen haben. Und eigentlich habe ich keinen Content, der angreift oder so, weil ich Comedy-Content mache und Satire-Content. Aber es gibt trotzdem immer Leute, die irgendwas zu sagen haben. Und ich habe mir da mal so 3, 4, 5 Leute rausgesucht und habe da mal so ein bisschen meine FBI-Gadgets rausgeholt und habe deren Nummer rausgefunden. Habe sie einfach mal angerufen, ne? Hab dann ein Video gemacht und gemeint, ja, du meintest ja, ne, die sämtlichen Beleidigungen, die du mir halt da gesagt hast, die ich jetzt im Radio hier nicht sagen möchte, das bin ich, was sagst du dazu? Da waren sie auf einmal ganz, ganz kleinlaut. Und das finde ich immer so lustig, im Netz große Fresse haben, ne? Aber wenn man dann anruft oder die Person vor dir steht, dann weißt du irgendwie nicht mehr, wo links und rechts ist. Geht für mich nicht auf die Rechnung.

einmal bitte jetzt die Hüften schwingen, und das hat sie gezeigt am Finale von der Weltmeisterschaft. Shakira hat ja zusammen mit Burna Boy den offiziellen FIFA-Song Die Die rausgebracht, und ich sag's euch Leute, diese Frau, die kann's einfach, die kann es einfach, ne? Wenn du mal denkst, ihr Mann hat sie damals betrogen, hat mit Fußball gar nichts mehr im Hut, und sie haut den nächsten WM-Song raus. Go Girl Go!

Marcelle für euch am Start. Hallöchen. Und ich habe gleich hier in der hottesten Playlist im Radio um kurz nach 18 Uhr eine richtig geile Nummer von DJ Goja. Erinnert mich so ein bisschen an meinen Mykonos-Urlaub. Da lief auch so eine Musik im Beachclub und einfach wunderschöne Menschen im Pool an der Bar, Sonnenbrille auf der Nase, unbeschwerte Zeitgenossen. Diese Nummer bekommt ihr gleich hier in voller Länge auf Absolut Hot.

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Ach, bald ist er vorbei, der Sommer. Freunde, einen Monat haben wir noch ungefähr, summa summarum. Und dann bewegen wir uns schon auf den Herbst zu. Während sich die einen freuen, wieder gut atmen zu können, trauern die anderen, wie ich zum Beispiel, schon wieder über Sonne und ja, einfach eine unbeschwerte Zeit. Wir machen uns aber einen schönen Sommertag jetzt hier im Radio zusammen mit DJ Goya und mit Chico. Ist so ein richtig schöner, ja, Beachbar-Sound, finde ich.

Was wünschen sich die Menschen mehr, als sich einfach mal fallen zu lassen in die Arme von jemandem, den man liebt und einfach so sein kann, wie man ist, ohne sich zu verstellen, ohne irgendeine Art aufzusetzen? Und genau darum geht es in dem Song von Wiz the MC, Falling Stars. Lasst euch einfach mal fallen. Es ist eigentlich so einfach. Wir Menschen machen es aber wieder so kompliziert. Jetzt hier für euch auf Absolut Hot, neuer geiler Hotter. Marcelli für euch am Start. Hi.

Eine Sache, die bei Künstlern oft passiert, ist die, dass Songs gespielt werden und dann in der Schublade verschwinden. Marcel hier für euch auf Absolut Hot. Hi, neuer geiler Hotter. Viertel nach sechs haben wir es in der Zahl. Und Martin Garrix, der hat damals einen Song gespielt, der heißt Repeated. Und der ist dann in der Schublade verschwunden. Und irgendwann dachte er sich so, ey, das Ding könnte ich wieder rausholen und was Neues draus machen. Hat sich dann Ed Sheeran mit ins Boot geholt. Und was soll ich sagen, eine Collaboration, dass es kracht. Die Nummer will ich euch nicht vorenthalten, bekommt ihr jetzt hier auf Absolut Hot.

Neuer, geiler, hotter, absolut hot läuft bei euch. Ich bin Marcel, Hallöchen. Und Freunde, ich find's wirklich krass. Ich habe ja keine Kinder, hab aber neulich bei einer Freundin mitbekommen, auf was sie achten muss, wenn die Kekse backt. Ne? Da darf kein Gluten drin sein, da darf dies nicht drin sein, da darf das nicht drin sein. Das eine Kind hat da eine Allergie. Und ich denk mir so, ey, ich würde gar nicht wissen, was passieren würde, wenn ich im Kindergarten wäre und die würden sagen, waren die Kekse eigentlich glutenfrei? Was passiert dann? Ne? Das eine Kind hyperventiliert, eins platzt, eins fängt Feuer. Ich weiß es nicht. Früher war das irgendwie nicht so. Und ich will jetzt nicht klingen wie so ein alter Boomer.

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0: einen lieben es, die anderen finden es richtig schlimm. Marcel hier für euch auf Absolut Hot und es geht um True Crime. Jana und Marlon aus dem hottesten Morgen Deutschlands, die haben da heute schon diskutiert, weil Marlon findet es eigentlich ganz geil. Jana kann damit so gar nichts anfangen, hört mal.
1: Ich hasse nämlich True Crime, muss ich jetzt ganz ehrlich mal sagen. Mhm. Ja, da ist auch ein bisschen Doppelmoral. Ich liebe nämlich Thriller und Krimis und so, das lese ich auch super gerne. Aber diesen ganzen True Crime Hype, den check ich einfach nicht. Ich will nicht darüber lesen, dass ein Mädchen brutal ermordet wurde und das ist eine echte Geschichte.
0: Ja,
1: oder noch schlimmer, True Crime Podcasts, das von vorne bis hinten mit scary Musik und so noch erzählt zu bekommen. Ich verstehe einfach nicht, wie man das ernsthaft als Entertainment abends, morgens den ganzen Tag hören kann.
0: Boah, ich muss ehrlich sagen, mich fesselt das dann schon, weil ich mir dann immer denke, zu was Menschen in der Lage sind und zu was sie fähig sind. Und ich glaube, deswegen bin ich auch vorsichtiger im Alltag dadurch. Also, dass man da so ein bisschen einen Schutzmechanismus entwickelt hat. Wie steht ihr denn dazu? True Crime, meldet euch gerne rein hier ins Studio.
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Manchmal stelle ich einfach keine Fragen mehr. Und ich glaube, es ist auch besser, vielleicht bei euch im Office, in der Uni, wo ihr euch gerade rumtreibt. Ihr müsst euch vorstellen, wir hier bei Absolut Radio, Marcel hier übrigens am Start, hi, haben ja ein Riesenstudio. Ja, und ihr müsst euch vorstellen, ich schaue gerade durch eine fette Fensterfront in Richtung Redaktionsräume. Und ich weiß nicht, was da gerade passiert. Der eine Kollege probiert gerade einen Handstand zu machen, der andere lehnt sich an der Wand ab und der dritte macht irgend so eine robbenartige Bewegung auf dem Boden und eine filmt's. Ich weiß es nicht. Was daraus entsteht, ich will es auch gar nicht wissen. Ich weiß nur, dass wir hier für euch die hotteste Playlist haben, jetzt mit Viva und Solid Ground. Ey, mein Kopf ist schon im Wochenende, Leute.

been all attention. Wir warten, bis die Zeiten besser werden, oder? Hier auf Absolut Hot. Marcel am Start, hallo. Und jetzt in Richtung Feierabend, wo ihr euch hoffentlich alle befindet, habe ich gleich um kurz nach 19 Uhr eine Nummer, die sich hören lassen kann. Robin Schulz und Barbs mit Battle Chimes, und ihr merkt schon, der Beat, der knallt ordentlich. Gibt's gleich hier in voller Länge auf Absolut Hot um kurz nach 19 Uhr.

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